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1: Wir werden die Situation beheben.
2: Die Situation beheben? Es ist das totale Chaos. Wir haben die Afrikaner zu früh davon erfahren. Ihr habt einen verdammten Spion, glaube ich.
1: Auch Chaos war der Diote. Afrikaner ist wie Oibat Dugula gura artean.
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1: Es ist alles unter Kontrolle. Wir werden die Phasen des Plans vorantreiben. Aber wir brauchen mehr Waffen.
2: Da habe ich meine Zweifel. Wir werden es jedenfalls aus...
1: Iscaria Stertubo und Pellarino.
2: Wir wollen, dass sie uns eine Person bringen. Eine spezielle Person.
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1: Wer ist diese spezielle Person?
2: Ihr Name ist... Ja...
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